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Es ist 3 Uhr.

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1: Ich bin Rahel Leglin. Guten Morgen. Die Schweiz und Polen könnten künftig gemeinsam mit ihren F-35-Kampfjets trainieren. Das sagt der polnische Botschafter Marek Prawda im Interview mit der NZZ. Solche Trainings seien mit der Schweizer Neutralität vereinbar und würden von beiden Regierungen nicht als problematisch angesehen. Bereits heute werden laut Prawda polnische Panzerteams in Thun ausgebildet. Das Unwetter gestern Vormittag hat laut dem Versicherer AXA zu vielfältigen Schäden geführt. Besonders betroffen seien Fahrzeuge durch Hagel sowie Fassaden und Gebäudehüllen. Zudem seien Dächer abgedeckt worden. Eine konkrete Einschätzung der Schadenssumme ist laut AXA noch nicht möglich. Die spanische Regierung hat die EU-Grenzschutzagentur Frontex um Hilfe gebeten. Diese solle vor allem bei der Bewältigung der Migrationskrise in Ceuta beigezogen werden. Noch immer sind laut Regierung rund 5'000 Migranten in Ceuta. Die Regierung kann sie nicht schnell abschieben, will sie aber auch nicht aufs Festland bringen. Ausnahmen bilden die rund 500 besonders schutzbedürftigen, unbegleiteten Minderjährigen. Die USA haben sich nach Angaben von Präsident Donald Trump riesige Ölvorkommen in Venezuela gesichert. Mit der Vereinbarung bringen die USA mehr als 65 Milliarden Barrel nachgewiesener Ölreserve unter ihre Kontrolle, so Trump. Eine Bestätigung aus Venezuela lag zunächst nicht vor. Wie Trump weiter mitteilte, wurde die Vereinbarung in Absprache mit der geschäftsführenden Präsidentin Venezuelas, Delcy Rodriguez, geschlossen. Es gibt einen recht sonnigen Tag. In den Bergen kann es ein paar harmlose Quellwolken geben. Das Ganze bei sommerlichen 25 Grad.

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1: Ich bin Rahel Eglin. Guten Morgen. Die Schweiz und Polen könnten künftig gemeinsam mit ihren F-35-Kampfjets trainieren. Das sagt der polnische Botschafter Marek Prawda im Interview mit der NZZ. Solche Trainings seien mit der Schweizer Neutralität vereinbar und würden von beiden Regierungen nicht als problematisch angesehen. Bereits heute werden laut Prawda polnische Panzerteams in Thun ausgebildet. Das Unwetter gestern Vormittag hat laut dem Versicherer AXA zu vielfältigen Schäden geführt. Besonders betroffen seien Fahrzeuge durch Hagel sowie Fassaden und Gebäudehüllen. Zudem seien Dächer abgedeckt worden. Eine konkrete Einschätzung der Schadenssumme ist laut AXA noch nicht möglich. Gestern Abend haben Aktivisten den Lindenhof in der Zürcher Altstadt besetzt. Die Gruppierung kündigte an, den Platz für politische Veranstaltungen, Redebeiträge und Konzerte nutzen zu wollen. Die Stadtpolizei Zürich war mit einem größeren Aufgebot vor Ort. Gemäß dem veröffentlichten Programm soll die Besetzung bis Sonntag dauern. Dann soll ab 17 Uhr der Abbau sowie die Reinigung des Platzes stattfinden. Die spanische Regierung hat die EU-Grenzschutzagentur Frontex um Hilfe gebeten. Diese solle vor allem bei der Bewältigung der Migrationskrise in Ceuta beigezogen werden. Noch immer sind laut Regierung rund 5'000 Migranten in Ceuta. Die Regierung kann sie nicht schnell abschieben, will sie aber auch nicht aufs Festland bringen. Ausnahmen bilden die rund 500 besonders schutzbedürftigen, unbegleiteten Minderjährigen. Die USA haben sich nach Angaben von Präsident Donald Trump riesige Ölvorkommen in Venezuela gesichert. Mit der Vereinbarung bringen die USA mehr als 65 Milliarden Barrel nachgewiesener Ölreserve unter ihre Kontrolle, so Trump. Eine Bestätigung aus Venezuela lag zunächst nicht vor. Wie Trump weiter mitteilte, wurde die Vereinbarung in Absprache mit der geschäftsführenden Präsidentin Venezuelas, Delcy Rodriguez, geschlossen.
2: Wir haben 3 ab 7 an diesem Samstagmorgen und keine Meldung ist eine gute Meldung. Es gibt keine grösseren Störungen im Sendegebiet. Und wie das Wetter wird heute, das fragen wir den Roger Perret von Meteo News.
3: Am heutigen Samstag ist es trotz vermehrter Wolken am Nachmittag insgesamt recht sonnig. Nach einem frischen Morgen mit Temperaturen von 14 bis 15 Grad gibt es dabei am Nachmittag angenehm warme 24 bis 25 Grad. Im Flachland bloß dazu ein schwacher bis mäßiger Südwest- bis Westwind. Auf den Bergen haben wir einen mäßigen Südwestwind. Morgen Sonntag geht es mit viel Sonnenschein weiter. Es wird noch etwas wärmer. Wir erwarten sommerliche 26 Grad. In der Nacht auf Montag gibt es dann ein paar Regengüsse. Am Montag selber ist dann wieder recht sonnig bei rund 24 Grad.
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4: Für alle, die schon am Morgen sind, nach dem 7. Ja, wir haben jetzt noch ein bisschen Ländlermusik dazu. Wie gewohnt, guten Morgen miteinander. Der Ländler zum Morgen mit dem Andi Batschett am Mikrofon an dem schönen Spat-Sommer-Wochenende. Wir legen los mit einem eigentlichen italienischen Titel, kennen wir alle aus den 80er Jahren. «Tu sei l'unica donna per me». Wie tönt er in der volkstümlichen Version? Da hören wir das Ländler Panache.

Ja, langsam, aber sicher heisst dann schon gleich Abschied nehmen. Wir sind im letzten Augustwochenende Alpabfahrt, so hat der Titel geheissen, von Heimweh. Guten Morgen miteinander. Jetzt Formation Schabernack, Musik und gute Laune.

Ilgauer Musik, Kapelle Bürgler, Rickenbacher, der Fassputzer. Jetzt Appenzeller Musik aus Appenzell Innerrhoden, Kapelle Rondom, hören wir uns an mit dem Dödi Fuchs Potpourri.

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Ich wünsche euch einen schönen Morgen, den Ländler zum Morgen bei Radio Zentral und Radio Eviva. Der Adamo Heller hat aufgespielt Fasnacht im Muttital. Es geht zwar noch ein Zeitchen bis zu der Fasnacht, aber das Tänzchen, das kann man zu jeder Zeit spielen, denke ich. Und ebenso jetzt eins, wo wir jutzen mit dem Jodelclub Wattwil, den Harzenmüsler.

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1: Mit dem Peter Haufenstein. Einen guten Morgen. Wir fangen an mit einer Erfolgsmeldung vom Rudern. An der WM in Amsterdam hat die Schweiz nämlich Bronze im Doppelzweier gewonnen. Die Luzernerinnen Salome Ulrich und Fabienne Schweizer werden dritt. Das hinter den Teams von Irland und den Niederlanden. Ein Resultat vom Eishockey. Ambri Piotta gewinnt das Freundschaftsspiel gegen die deutsche Mannschaft Schwenninger Wild Wings mit 3:1. Und dann wechseln wir zum Fußball. Der FC Luzern will nämlich heute am Abend auswärts gegen Servet den zweiten Meisterschaftssieg nacheinander holen. Der FCL-Trainer Udo Portman hat gegen die Genfer einen klaren Plan im Kopf.
2: Servette ist eine erfahrene Mannschaft, auch schon eingespielt und einfach individuell sehr, sehr gut besetzt. Und ich glaube, da kann man schon sagen, dass wir über unser Kollektiv und über unser gemeinsames Spiel, über unsere gemeinsame Idee wieder ins Spiel kommen müssen. Aber es ist sicher so, dass wir mit unserem Tempo vorne und mit unserer Gier, die wir jetzt auch nach dem Sieg können holen, dass das gegen Genf auch ein ganz guter Match soll geben.
1: Ob es diesen guten Match gibt, sehen wir ab 6 Uhr. Radio Zentrale ist beim Spiel Servet gegen FCL live dabei. Und noch Tennis. Der Roger Federer wird heute in die internationale Tennis Hall of Fame aufgenommen. Der 45-jährige Basler gehört damit offiziell zum Kreis der grössten Persönlichkeiten des Sports. Eine Ehre für ihn, sagt Roger Federer auf SRF.
3: Ich sage mal, so ganz abgeschlossen eigentlich mit deiner Karriere hast du wahrscheinlich gar nicht richtig. Weißt, weil du tust ja das so ein bisschen immer im en passant machst das eigentlich so ein bisschen. Ist vielleicht auch gut für das System nochmal einfach alles durchzuerleben und auch können nochmal grossen Dank aussprechen eigentlich der ganzen Mannschaft, allen Leuten, die mir geholfen haben, weil ich also nicht allein können. Es war unmöglich gewesen, so einen langen Weg. Ich habe so viel Hilfe bekommen. Darum ist das auch ein schöner Moment, eben den auch zu nutzen, um eben dort Dankeschön zu sagen.
1: Roger Federer ist nach Martina Hingis erst die zweite Person aus der Schweiz in der Tennis Hall of Fame.

Jotisch von der Formation Bätschen Drogenmusser, der Zucker Bergholzer. Guten Morgen miteinander. Ja, jetzt übergeben wir am Ländler Trio Tänzig und Heimelig. Und nach dem 8. übergeben wir dann an euch mit euren volkstümlichen Musikwünschen. Und grüßt euch im Ländler zum Morgen.

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1: Wir haben 8, es ist im Moment 13 Grad zu Menznau und 15 Grad zu Freienbach.
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1: Im Luzerner Seetal hat in der Nacht eine Sägerei gebrunnen. In Zürich besetzen Aktivisten den historischen Lindenhofplatz. Und der Donald Trump sichert sich Öl zu Venezuela. Am Mikrofon wünscht einen guten Morgen der Peter Haufenstein. In der Nacht ist in einer Sägerei im luzernischen Urswil in der Gemeinde Hochdorf ein Großbrand ausgebrochen. Bis zu 130 Feuerwehrleute bekämpften ihn und bekamen den Brand bis am Morgen unter Kontrolle. Verletzt wurde niemand. In der Stadt Zürich besetzen Aktivisten derzeit den historischen Lindenhof in der Altstadt. Die Gruppierung kündigte an, den Platz für politische Veranstaltungen, Redebeiträge und Konzerte nutzen zu wollen. Laut einem Post in den sozialen Medien wollen sie mit der Aktion insbesondere gegen die europäische Migrationspolitik, gegen Kriege und Aufrüstung protestieren. Die Stadtpolizei Zürich war gestern Abend mit einem grösseren Aufgebot vor Ort. Gemäss dem veröffentlichten Programm soll die Besetzung bis am Sonntag dauern. Ins Ausland. Die USA haben sich nach Angaben von Präsident Donald Trump neue riesige Ölvorkommen in Venezuela gesichert. Mit der Vereinbarung bringen die USA mehr als 65 Milliarden Barrel nachgewiesener Ölvorkommen unter ihre Kontrolle, wie Trump mitteilte. Tina Eck berichtet aus Washington.
2: Venezuela hat mit die größten Ölvorkommen der Welt und Trump will sich rund ein Fünftel davon sichern. Die USA machen seit letztem Jahr gehörig militärisch und wirtschaftlich Druck. Trump warf Venezuela vor, Öl, Land und Vermögenswerte gestohlen zu haben, die er wiederhaben wolle. Nach den Worten Trumps werden sich die US-Ölvorkommen mit diesem Deal mehr als verdoppeln und damit auch die hiesigen Benzinpreise senken. Wegen denen nämlich ist Trump hierzulande innenpolitisch schwer unter Druck.
1: Nach der Sturzflut im Himalaya steigt die Zahl der Toten. Noch immer werden hunderte Menschen vermisst, darunter viele Touristen. Die Armee in Nepal hat die Such- und Rettungsaktionen intensiviert, stößt aber weiterhin auf größere Probleme. Dirk Goder berichtet aus Nepal.
3: Der schwierigste Teil ist der abgelagerte Schlamm als Folge der Flutwelle, sagt ein Armeesprecher in Batabaza, in der an Tibet grenzenden Provinz Bagmati. Dadurch ist es auch sehr schwierig, Hubschrauber in den betroffenen Gebieten zu landen. Die Armee bringt auf das Gelände eines Trainingscamps hier in Batabaza kontinuierlich Personen mit Hubschraubern in Sicherheit, die teilweise von der Außenwelt abgeschnitten waren. Doch wird befürchtet, dass auch einsetzender Regen die Aktion noch stärker beschränkt. Die Straßen zu Orten hier in den Werkregionen, wo Menschen versorgt werden müssen, sind oft schwer beschädigt.
1: Rudern. An der WM in Amsterdam hat die Schweiz Bronze im Doppelzweier gewonnen. Die Luzernerinnen Salome Ulrich und Fabienne Schweizer werden dritt. Das hinter den Teams von Irland und den Niederlanden.
4: 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Das Wochenende, das wir so seit Jahren einläuten. Das Wochenende so ein bisschen ausspannen, bevor es dann am Montag wieder zur Arbeit geht. Aber nicht für alle. Zum Beispiel für den Martin Horret von Eutel. Da fängt der neue Lebensabschnitt an. Der Martin, er feiert seinen 65. Geburtstag am kommenden Montag, geht dann also in Pension. Und der Jodelclub Ibrig wünscht dir von ganzem Herzen alles Liebe und Gute und vor allem gute Gesundheit zu dem speziellen Geburtstag, zu dem neuen Lebensabschnitt. Wo du jetzt ein bisschen mehr Zeit hast, ins Probe zu gehen. Auf das hoffen wir ganz fest und lassen dich lieb grüssen, der Jodelclub Ibrig. Und aufspielen, da tut jetzt dein Sohn, und zwar der Sandro Stänzli, Daddys Geburtstag.

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1: Den Sommermonat August können wir auch schon gleich wieder abhaken. Aber zuerst nehmen wir jetzt noch das schöne Wetter von diesem Wochenende mit. Guten Morgen miteinander und unterstreichen das alles noch mit volkstümlicher Musik. Das Musikprogramm bis um 10 Uhr früh zusammengestellt. Der Andi Batschet grüßt aus dem Studio. Ein Walzer vom Handorgelduo Wasser Käsli habe ich für euch jetzt bereit. Koltal Luft heisst er, ausgesucht von der Lydia Zeier aus Buchs. Und sie schreibt uns, wir wünschen am Kurt Wirsch das Buchs zu seinem 70. Geburtstag. Alles Gute, viel Glück und vor allem gute Gesundheit. Grüße vom Werni, Martha und Lili. Dann überraschen wir zu Finstersee den Marco Abeck. Der Marco feiert heute seinen Geburtstag. Dir, lieber Marco, viel Glück, alles Gute und heute am Nachwuchsschwingertag ein gutes Notenblatt. Liebe Grüße vom Grossmami und Grosspapi von Schöneberg.

Schlimachers von Entlebuch schreibt uns am Ländler zu Morgen. Sie wettet an den Jael, der am Dienstag und am Mauro, der gestern Geburtstag hatte, alles Gute im neuen Lebensjahr wünschen. Bleibt weiter, wie ihr seid. Ihr seid einfach die Schätze. Wir haben euch fest gern. Das schreiben die Mami und der Papi. Und für euch, Jael und Mauro, da hören wir die Schägerli-Buben so nöch und doch so fern.

Ländler Wunschkonzert, das ist auch eine Reise durch die Schweiz. In dieser Runde da machen wir unter anderem halt Zergiswil und zuerst im Kanton Aargau in Ettenschwil. Guten Morgen, Ernst Jenny Köpfli. Da schreibt mir für Sie, wir wünschen dem Ernst von Ettenschwil alles Gute zum gestrigen Geburtstag. Mögen viele schöne Momente und Erinnerungen auf dich warten und dir viel Freude bereiten. Das wünschen Ihre Frau sowie Ihre vier Kinder mit Anhang, Gross- und Urgrosskind. Verbunden mit dem Jodelclub Sandenberg, Wauwil, Egolzwil, heb Gott Vertrauen. Und das gleiche Jodellied wird auch für Sandra Rölli gewünscht. Zergiswil hat der Sandra zum 44. Geburtstag, wo sie am kommenden Mittwoch, also dann schon im September, kann feiern. Am 2. alles Gute, Gesundheit und viele schöne und gute Jahre mit der Familie. Liebe Grüße von den Schwiegereltern im unteren Stock.

Der volkstümliche Samstagmorgen bei Radio Zentral und Radio Eviva. Das Wochenende, das wir so seit Jahren einläuten. Das Wochenende so ein bisschen ausspannen, bevor es dann am Montag wieder zur Arbeit geht. Aber nicht für alle. Zum Beispiel für den Martin Horret von Eutel. Da fängt der neue Lebensabschnitt an. Der Martin, er feiert seinen 65. Geburtstag am kommenden Montag, geht dann also in Pension. Und der Jodelclub Ibrig wünscht dir von ganzem Herzen alles Liebe und Gute und vor allem gute Gesundheit zu dem speziellen Geburtstag, zu dem neuen Lebensabschnitt. Wo du jetzt ein bisschen mehr Zeit hast, ins Probe zu gehen. Auf das hoffen wir ganz fest und lassen dich lieb grüssen, der Jodelclub Ibrig. Und aufspielen, da tut jetzt dein Sohn, und zwar der Sandro Stänzli, Daddys Geburtstag.

Trio Wildbach wartet gerade als nächstes. Der nächste Musikwunsch. Zuerst haben wir für euch aber noch Veranstaltungstipps. Ja, das Wetter spielt mit für die Heli-Flugtage vom Heli-Club March. Da könnt ihr abheben und die Freiheit spüren mit einem Helikopter-Rundflug auf der Ratenpasshöhe heute und morgen. Alle Informationen findet ihr unter heliclubmarch.ch. Die Ratenpasshöhe ob Oberägeri. In der Schweizer Handmeisterschaft morgen am Sonntag zu Ingebollen und zwar beim Breitenweg 14. Am Nachmittag um 2 musikalische Unterhaltung mit dem Ländler-Trio Wiedertaktik und am 7. Rangverkündigung mit Festwirtschaft. Mehr Informationen unter handmähen.ch. Live-Musik, Ländlermusik im Restaurant Dux in Silbruck am kommenden Donnerstag mit dem Jodelclub Echo vom Barburg und dem Trio Nussbaumer Churiger. Restaurant Dux Silbruck, Donnerstag ab 6:45. Und dann haben wir das Schulhüttenfest in Giswil. Das ist heute in einer Woche mit der Ländlerformation Checkerli-Buben, die dort aufspielt, mit dem DJ Ref JD und dem Gastauftritt vom Jack Dylan. Heute in einer Woche auf dem Schulhausplatz Giswil. Guten Morgen miteinander. Jetzt Rio Wildbach, der aufspielt für die Regina Schalch in Schübelbach. Ja, da schreibt man Folgendes. Da kann man einen Schnapszahlgeburtstag feiern, sehe ich da. Heute am Samstag feiert die Regina Schalch in Schübelbach den 88. Geburtstag. Wir wünschen alles Gute, viel Glück und gute Gesundheit. Das kommt vom Mann am Emil, von den Kindern Lucia, Heidi, Trudi mit Anhang und von den Grosskind Melanie, Nadine, Michael, Sandra, David und Robin. Und auch ein Gruß an Emil. Sie hören das Lied nämlich miteinander für euch jetzt. Wir sind zwei alte Leute, Trio Wildbach.

Tour de Suisse am Samstagmorgen auch mit unseren Grüssen. Jetzt machen wir halt im Appenzellerland von Gonten. Da schreibt uns Aurelia Rechsteiner. Sie möchte ganz herzlich die Gotte, die Rosmarie, grüssen. Die Rosmarie Inauen, die zu Appenzell daheim ist. Und zum 90. Geburtstag gratulieren. Alles Gute wünschen, vor allem viel Gesundheit. Und für die Rosmarie Inauen, da hören wir jetzt das Appenzeller Echo.

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Jetzt gehen wir mit der Hand um die Welt. Und ja, das können wir in musikalischer Form gerade rassig machen. In 3 Minuten um die Welt. So heisst der neue Titel vom Ländler-Trio Tal Echo. Zweimal bei uns in der Sendung gewünscht. Zum einen schreibt uns dort Martina Hoffmann von Bürglen. Sie grüßt alle auf der Alp Wengi und wünscht noch eine schöne restliche Alpzeit. Hebt euch Sorge und bis gleich. Von Bauen haben wir Post von Joel Arnold. Er grüßt alle, die unterwegs sind, das Saurer-Treffen auf Sursee und wünscht allen gute Fahrt.

aus dem Kanton Nidwalden, das Ländle Trio Talecho. Und jetzt wechseln wir musikalisch in Kanton Obwalden. Die Jodelgruppe Bergerösseli fällt nach Stadt. Hören wir uns an, ob sie daraus. Und da haben wir Grüße für Anita Katharina von Engelberg und dann auch für den Markus, der Absender Clara Burch von Oberickenbach. Liebe Anita und liebe Markus, zum Geburtstag, den ihr am 29., also heute und auch morgen am 30. könnt feiern, wünschen wir euch nur das Beste. Glück und Gesundheit sollen euch begleiten. Eine herzliche Umarmung schickt euch Scotty und den alten Armin aus Oberickenbach. Auch möchten wir an der Carla Durer zu ihrem 18. Geburtstag gratulieren. Viel Glück und lass es krachen. Das wünscht Clara und der Jamie von Oberickenbach.

mit Central und Eviva im Wochenende, an einem schönen Wochenende. Es ist Wanderwetter. Ja, vielleicht zieht die eine oder andere von euch so in die Region Ilgau, Muttital, auf einen Nielenstock. So heisst jetzt nämlich auch ein Stänzli und ein Jutz von Bürgler Rickenbacher, wo wir uns anhören. Zuerst die Post von der oberen Frau Mats Ilgau, und da steht heute am Datum an, da werden sie im Obereinbrück ein Viertig haben, wenn Männer können jubilieren können. Darum wollen wir geschwind gratulieren. Der Dole Noldi darf heute auf 80 Jahre zurückschauen. Ihn kennt man vom Schneeraum und umpflugen. Aber auch unter euren Karri oder der Steffel Karri, wie man ihm sagt. Er hat heute schon manches Jahrli zurückgelegt. Jetzt darfst du das Leben ein bisschen geniessen und musst nicht mehr kochen und mit Schneehäsli rumschiessen. Ja, diesen zwei Jubilaren, das ist wahr, da wünschen wir noch manches gesundes Lebensjahr. Glückwünsche kommen ganz genau von der oberen Frau Matt zu Ilgau. Dann gehen wir auf Seewen. Ein neuer Lebensabschnitt fährt für den Werner Batschen da. Liebe Werni, liebe Daddy, wir gratulieren herzlich zum 65. Geburtstag und geniesse deine offizielle Pensionierung. So, wenn wir dich kennen, wird es dir sicher nicht langweilig. Dein Motto: einfach schön gemütlich und ja, kein Stress. Also bleib so, wie du bist. Wir haben dich so ganz fest gern. Liebe Grüße von der Martha, Nadia, Martin, Nicole und vom Agi. Ja, Werni, und auch vom oberen Gütsch, die Steine, da denkt man an dich. Auch sie wollen dir ganz herzlich gratulieren zu deinem Geburtstag. Viel Glück wünschen und Gottes Segen. Geniesse den Tag mit deinen lieben Gästen und heb dir Sorge. Ja.

Musik aus der Heimat, bodenständig im Wochenende. Guten Morgen miteinander. Und jetzt nochmal tief einschnaufen, weil wir sind bei der Rauschbüblerrunde. Legen wir los, gehen wir ins Bündnerland. Janik Korrell, da hat ihn der erste Gruß für dich. Janik, du hast am Mittwoch deinen Geburtstag können feiern. Da wird man dir ganz herzlich nachträglich gratulieren. Du bist ein aufgestellter, hilfsbereiter Bursch von Herzen. Alles Gute auf deinem weiteren Lebensweg. Du machst deinen Weg super, wenn es auch im Moment ein bisschen steinig ist. Aber du schaffst das. Liebe Grüße von Papi, Omi, Patricia, Luisa und von der Sarina. Und auch der Lukas Korrell, er hat am Donnerstag Geburtstag feiern. Nachträglich auch da die besten Glückwünsche. Auch du bist ein hilfsbereiter, aufgestellter Bursch. Alles Liebe und Gute auch da dir auf dem weiteren Lebensweg. Bleibe so, wie du bist, und ich bin immer für dich da. Das wünscht dir dein Papi. Auf Galgen gehen Glückwünsche, und zwar zum Julian Brehm. Julian, am letzten Donnerstag hast du deinen 7. Geburtstag feiern. Über das Radio ganz liebe Grüße für die weiteren Jahre, nur das Beste und viele tolle Erlebnisse. Und auch in der ersten Klasse wünschen wir dir ganz viel Freude mit deinen Gespendli. Mach weiter, so wie du bist. Wir haben dich fest gern. Das wünschen dir die Lia und die Mami. Aus Kanada, da gehen Grüße auf Bilden, und zwar zum Justin Allen. Hoi Daddy, wir wünschen dir alles Gute zum Geburtstag. Wir denken an dich, sei es beim Handköfferli packen oder auch beim Burgeressen. Liebe Grüße aus Toronto, Amy, Anina, Anita, Blair und sicher noch von vielen mehr. Kurate, da wird's flühlen, Ursi und Michi Infanger. Da habe ich für euch Grüße und Glückwünsche, liebes Ursi, liebe Michi. Wir wünschen heute ganz gute, eine schöne Hochzeit. Alles Gute für die Zukunft. Geniessen euren Tag. Herzliche Grüße von eurer Familie. Sarina Fischli schreibt uns von Wagen. Da gehen Glückwünsche auf einen da zu der Silvia Hefti. Liebe Silvia, heute wirst du 30 Jahre. Dazu möchte ich dir ganz herzlich gratulieren. Viel Glück und Gesundheit und Sonnenschein wünschen. Und als Mami von 4 Kindern bist du immer auf Trab, eine richtige Alltagsheldin, Tag für Tag. Und auch als gute Freundin bist du immer da. Ich bin froh, dich kennengelernt zu haben. Ich will dir sagen, geniess deinen Tag und isse so viel Kuchen, wie ich Bauch rein mag. Liebe Grüße von der Sarina. Von Gipswil, da schreibt uns Janine Fischli, da gehen Grüße zu der Ladina. Wir wettet gerne an der Ladina nachträglich alles Gute zum Geburtstag wünschen und bleibe so, wie du bist. Wir haben dich fest gern. Da schreiben der Papi, die Mami und eben die Sarina. Und einen lieben Gruß auf die Alp Oberlengenig. Da hören wir jetzt Hosenpotpourri von der Rauschbüble.

So, und jetzt steuern wir gerade so Richtung 9 Uhr zu. Noch ein Tänzchen gibt es vor den Nachrichten. Isenburg-Buben, Gruß an Sigriswil. Wo wir spielen für den Freddy von Büren von Oberickenbach im Kanton Nidwalden. Da gratuliert man ganz herzlich am Freddy zum 71. Geburtstag. Liebe Grossdaddy, wir vier Grosskind wünschen dir zum Geburtstag nur das Beste. Wir freuen uns auf viele weitere schöne Ausflüge mit dir, sei es ins Gigi oder in Taghütte. Mit dir ist es immer schön, unterwegs zu sein. Alles Gute, das wünschen dir Jonna, Julius, Anatol und Lucian.

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4: Wir haben 9 an diesem Samstag mit im Moment 13 Grad zu Giswil und 12 Grad zu Glarus.
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4: Im Luzerner Seetal hat in der Nacht eine Sägerei gebrunnen. Der Donald Trump sichert sich Öl zu Venezuela. Und an der Ruder-WM gibt es Bronze für die Schweiz. Am Mikrofon wünscht einen guten Morgen, der Peter Haufenstein. In Urswil in der Luzerner Gemeinde Hochdorf hat in der Nacht eine Sägerei gebrannt. Der Kommandant der Feuerwehr Hochdorf, Christian Gretener, sagt zum Grossbrand:
5: Wir haben rund um 10:30 einen Alarm bekommen, Brand gross, Schreinerei lang in Urswil. Wir sind entsprechend sofort ausgerückt und als die ersten Einsatzkräfte vor Ort waren, ist ein Teil des Gebäudes bereits im Vollbrand gestanden. Aufgrund dessen hat sich die Feuerwehr darauf konzentriert, zum Schutz der Nachbargebäude.
4: Dank Wasser aus einem nahegelegenen Löschweiher konnten die Nachbarsgebäude geschützt werden. Im Einsatz standen rund 150 Feuerwehrleute aus Hochdorf, Römerswil und Hohenrhein. Verletzt wurde beim Grossbrand in Urswil niemand. Die Brandursache wird nun abgeklärt. Ins Ausland. Die USA haben sich nach Angaben von Präsident Donald Trump neue riesige Ölvorkommen in Venezuela gesichert. Mit der Vereinbarung bringen die USA mehr als 65 Milliarden Barrel nachgewiesener Ölvorkommen unter ihre Kontrolle, wie Trump mitteilte. Tina Eck berichtet aus Washington.
6: Venezuela hat mit die größten Ölvorkommen der Welt und Trump will sich rund ein Fünftel davon sichern. Die USA machen seit letztem Jahr gehörig militärisch und wirtschaftlich Druck. Trump warf Venezuela vor, Öl, Land und Vermögenswerte gestohlen zu haben, die er wiederhaben wolle. Nach den Worten Trumps werden sich die US-Ölvorkommen mit diesem Deal mehr als verdoppeln und damit auch die hiesigen Benzinpreise senken. Wegen denen nämlich ist Trump hierzulande innenpolitisch schwer unter Druck.
4: Das Resultat vom Rudern an der WM zu Amsterdam hat die Schweiz nämlich Bronze im Doppelzweier gewonnen. Die Luzernerinnen Salome Ulrich und Fabienne Schweizer werden zu dritt. Das hinter den Teams von Irland und den Niederlanden. Der Blick auf die Strasse am 2 ab 9. Es zieht an am Gotthard. Wir haben im Moment schon 6 km Stau zwischen Amsteig und Göschenen Richtung Süden. Dort haben wir eine Stunde länger. Es wird empfohlen, über die A13 San Bernardino-Routen auszuweichen. Und auf der Gegenrichtung Norden zwischen Quinto und der Dosierstelle Airolo sind es im Moment 2 km Stau. Wir haben dort 20 Minuten länger. Fürs Wetter schalten wir zum Roger Perret von Metinews.
7: Am heutigen Samstag ist es trotz vermehrter Wolken am Nachmittag insgesamt recht sonnig. Noch um einen frischen Morgen mit Temperaturen von 14 bis 15 Grad gibt es dabei am Nachmittag angenehm warme 24 bis 25 Grad. Im Flachland bloß dazu ein schwacher bis mäßiger Südwest- bis Westwind. Auf den Bergen haben wir einen mäßigen Südwestwind. Morgen Sonntag geht es mit viel Sonnenschein weiter. Es wird noch etwas wärmer. Wir erwarten sommerliche 26 Grad. In der Nacht auf Montag gibt es dann ein paar Regengüsse. Am Montag selber ist dann wieder recht sonnig bei rund 24 Grad.
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8: Die Wünsche sind büschelt auch für die zweite Stunde vom Ländler zum Morgen die Musik eingestellt. Da sehe ich zum Beispiel die Rußbergbüble, Echo vom Geissrücken, Mosermusik oder dann auch das Jodl-Doppelquartett Feisterwald, das wir hören, oder auch Blasmusik, Alte Kameraden und noch vieles mehr. Jetzt die Kapelle Ilgauer Gruß, der Brisagoski, der Radiopöstler hinter dem Mikrofon und die Batschet. Guten Morgen miteinander. Und der Brisagoski hat sich den Manfred Späni vom Roten Turn ausgesucht. Die Seewe im Bol hat am letzten Mittwoch schon seinen Bühler Geburtstag feiern. Wir werden nachträglich noch einmal recht herzlich gratulieren und viel Glück und gute Gesundheit für die Zukunft wünschen. Und auch wollen wir noch einen Gruß zu ihrem Mann am Kaspar schicken. Die Wünsche die kommen vom Roten Turn, von Manfred, Lisbeth und Sepp Späni.

noch ein bisschen durchlüften am Morgen. Ja, und wenn aus der Nachbarstube auch volkstümliche Musik kommt, dann würden es vermutlich auch der Ländler zum Morgen hören. Und das ist doch gut so. Guten Morgen miteinander. Jetzt streicheln es noch ein bisschen zu dieser Ländlermusik. Es streicheln am Alpenkranz, sicher vom Geissrücken, wo wir hören. Da schreibt uns Leandra Arnold von Spierigen. Wir wünschen an Lena Stadler Seedorf, am Alex und an der ganzen Familie Stadler noch einen guten Abschluss auf der Alp Ebnet, Alpele, Zriemenstalden, geniessen es noch und kommen dann gesund wieder heim. Liebe Grüße, Leandra, Patrick und Serena. Dann haben wir Glückwünsche für den Pius Zwier von Sisiken. Er kann heute seinen Geburtstag feiern. Das schreibt uns die Hydraulik von der Gipo Giesler Power AG. Sie wette dir, Pius, alles Gute wünschen, beste Gesundheit und auch jetzt zu deinem wohlverdienten Ruhestand einfach nur das Allerbeste. Pius, danke vielmals für alles.

Jetzt lassen wir uns vermutlich den bekanntesten Marsch an, den es gibt, der vor allem von Blasmusikformationen gespielt wird und auch immer wieder gern gewünscht. Alte Kameraden, schon 1889 übrigens komponiert worden. Wir hören da die Version vom Blasorchester Alpina. Guten Morgen auf Eich. Da wissen wir, dass der Gottlieb Amann immer etwa den Ländler zum Morgen hört. Freut uns, Herr Amann. Da haben wir Grüße für Sie. Da steht, liebe Gottlieb, wir möchten herzlich Danke sagen fürs feine Essen und auch das Zusammensein anlässlich von deinem 90. Geburtstag. Es sei gemütlich und ein festlicher Tag gewesen. Und wir wünschen am Gottlieb weiterhin alles Gute und schicken liebe Grüße Annegret und Guido und die ganze Kaufmann-Gruppe.

sackig und rassig, wo wir in das Wochenende startet, alte Kameraden. Ja, und jetzt übergeben wir an den Bündner, an den Genderbüble. Da hören wir den Titel «Geht de Show». Und von Andermatt, da schreibt man uns von der Feuerwehr. Die freiwillige Feuerwehr von Andermatt grüßt alle Gäste, die heute mit ihnen den Ländler zum Morgen im Feuerwehrlokal Andermatt verbringen und hören. Und sie freuen sich auf einen gemütlichen Vormittag mit euch. Der Ueli Steiner von Schänis kann heute den 60. Geburtstag feiern. Dazu herzliche Glückwünsche über den Ländler zum Morgen und nur das Beste, das wünscht dir deine Familie. Dann gehen wir auf die Ricke, wo die Priska Seliner daheim ist. Sie schreibt uns, sie möchte alle grüssen, die heute mit ihr auf dem Weg sind auf die Alp Gonsura in Siat im Bündnerland. Und auch ein Gruß all die, die nicht mitkommen das nächste Mal dann wieder. Und auch der Gastgeber soll dann natürlich grüßt werden, der Isidor Seliner. Und sie lassen ausrichten, hoffentlich südens Kaffeewasser, bis sie da oben sind. Am 30. Geburtstag wird das Altendorf gefeiert, und zwar der von Adrianne Dückelin. Alles Liebe und Gute zu dem runden Geburtstag, das wünscht dir Sarina Züger.

Ein entspanntes Wochenende wünsche ich euch. So entspannt wie unsere Musik, eure Musik, jeden einzelnen Titel für euch ausgesucht. Das ist der Ländler zum Morgen. Jetzt mit «Deine Seele» ein bisschen bambeln lassen. Das Jodl Doppelduett Fisterwald. Da schreiben uns Vereine Zilke und Andreas Kneubühl. Grüße gehen auf Udligenswil zu der Rita Kneubühl. Heute feiert mir eine ganz besondere Frau. Das wissen wir beide einfach ganz genau. Liebes Mami, liebe Rita, du bist ein Familienmensch, Tür und Tür. Für dein offene Herz danken wir von Herzen sehr. Wir wünschen dir Gesundheit, Freude und Zufriedenheit, dass der Weg ins neue Jahrzehnt dir ganz viel Glück bereitet. Bleib einfach so strahlend, wie wir dich kennen. Lass deine Seele bambeln und geniesse jeden Moment. Alles Liebe und Gute, das wünschen zum 70. Geburtstag der Andreas und Silke und sie freuen sich auf heute Abend. Ja, wir bleiben im Luzerner Biet, also gerade gehen wir in die Stadt, wo die Margrit Griesiger hoffentlich auch den Ländler zum Morgen hört. Da hören wir von ihrem Mann am Jost. Er schreibt uns zum runden Geburtstag viel Glück und Segen auf all deinen Wegen, Gesundheit und Frohsinn. Das wünscht dir dein Mann, der Jost. Der Jodelclub Heimelig von Sins schreibt der Ländler zum Morgen. Morgen kann unser Kamerad der Matthias Huwiler seinen 50. Geburtstag feiern. Wir gratulieren von Herzen und wünschen Glück, gute Gesundheit und weiterhin viel Freude am Singen und Jodeln. Es sei schön, dich in unseren Reihen zu haben und der feine Käse sei natürlich auch immer toll, wo sie können geniessen von dir. Herzliche Grüße von deinen Kameraden vom Jodelclub Heimelig.

Ein Urkungstänzchen wird jetzt gewünscht von den Russberg-Büblen. Da haben wir bereit alles von den Eistern ab. Und das ist für dich Domini Marti, die Schweiz. Der Domini sei ein fleissiger Ländlerzmurgen-Zuhörer. Und darum denke ich auch heute vor dem Radio, der Domini im Hirschi hat heute Geburtstag. Da wünscht man dir alles Gute, geniesst deinen Tag. Liebe Grüße auch an allen im Hirschi und auch am Toni und an Agnes Bürgler im Pflegeheim Rubiswil und auch am Sebel Bürgler. Das wünscht euch Smoni Holdener. Und nochmal zurück zum Domini von Benau, da schreibt uns Andrea Kähli. Der liebe Dominik Dachs wird heute auch schon wieder ein Jahr älter. Wir, Petra, Priska und Andrea wünschen dir einen schönen Tag und hoffen, dass all deine Träume und Wünsche am heutigen Tag in Erfüllung gehen.

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4: Die nächsten Glückwünsche kann ich im Namen von der Pia Hauser von Schöneberg ausliefern. Die Pia wünscht an ihrem Schätzl am Adi Hauser, der gestern den 30. Geburtstag feiern konnte, nochmal alles Gute. Und danke für alles, was du für mich immer machst. Ebenfalls wünscht Pia an Brigitte Lühend aus Gurtnellen und an Werni Pfeil aus Schöneberg, die heute Geburtstag feiern können, alles Gute und vor allem viel Gesundheit. Dann überraschen wir gerade noch den Simon Elsener in Edlibach. Der Simon, er feiert den 14. Geburtstag. Ja, und jetzt kann er Traktorenprüfung machen und dann mit einem Töffli rumflitzen, den er selber mit einem Bruder zusammengemacht hat. Fahr immer vorsichtig, hab dir Sorge und bleib so aufgestellt, wie du bist. Ein Grüßli kommt von der Bernadette und dem Hans Büchler. Und nachträglich zum Geburtstag am Daniel Batschet von Edlibach ebenso alles Liebe und Gute. Er hat gestern jubilieren können.

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Das ist der Ländle zum Morgen. Schön habt ihr eingeschaltet. Ja, in Kanada sind wir heute Morgen schon gewesen. Jetzt gehen wir noch auf die andere Seite von der Erdkugel. Dort ist Nachmittag und auch schön warm. Gut, das haben wir jetzt hier auch. Aber das ganze Jahr schön warm. Und zwar in Thailand, in Hua Hin. Von Hua Hin, da kommen Grüße von der Martina Grossenbacher und die schicken wir auf die Bühne zum Hedi Weiss. Am heutigen Tag da feiert nämlich Hedi ihren runden 90. Geburtstag. Liebes Hedi, auch wenn wir fast 10'000 Kilometer entfernt sind, denken wir häufig an dich zu deinem runden Geburtstag heute. Wünschen wir nur das Allerbeste. Und ich würde dir heute bei der Bewirtung von deinen Gästen gerne helfen. Aber eben, es geht halt nicht alles. Lass ganz herzlich alle grüßen und geniesse die gemeinsamen Stunden. Alles Liebe für dich von der Martina und dem Uli Grossenbacher von Hua Hin von Thailand. Und ausgesucht haben sie den passenden Titel von Carlo Brunner, «Sedi beim Jasse». Ja, aber Martina und Uli, für euch habe ich da auch noch Grüße. Der Zufall will's. Da steht, liebe Martina und liebe Uli, von Herzen möchten wir euch Danke sagen für die schönen Wochen, die wir haben dürfen zusammen geniessen und erleben. Ganz ein schönes Wochenende. Liebe Grüße, Sarah, Rolf, Nora und Nico.

Einen schönen Gruß aus dem Ländler-Zumorgen-Studio, Radio Zentral und Radio EWI, die zusammengeschaltet zum Ländler-Wunschkonzert. Mit dem nächsten Gruß, den wir dürfen gratulieren an der Annelies Zeinsiedle. Sie hat gestern den 85. Geburtstag können feiern. Da schreiben uns der Hans und Berti ebenso von Einsiedle. Liebe Annelies, wir möchten dir herzlich gratulieren und dass du mit deinem Schatz am Peter noch lange kannst spazieren bei guter Gesundheit. Ganz liebe Grüße vom Hans und Berti. Simon Küng von Nottwil, du darfst morgen am Sonntag den 30. Geburtstag feiern. Geniesse noch den Rest von dem sehr intensiven und trockenen Alpsommer und komm unfallfrei heim. Vielleicht bleibt er dann wieder ein Moment, wenn wir einen Preis nehmen mit dir. Wir wünschen dir und deiner kleinen Familie alles Gute. Liebe Grüße vom Jungzüchterverein Notu. Dann gehen wir nochmal in die USA über. Das freut uns, dass wir auch in Michigan einen Zuhörer haben vom Ländler zu morgen. Und zwar der Alois von Matt. Herr von Matt, da habe ich für Sie die nächsten Grüße. Die kommen aus St. Niklausen, aus Obwalden. Die Brigitte und der Peter und auch der Sepp und die Ursula aus Zug gratulieren dem Alois von Matt ganz herzlich in Michigan zum runden 80. Geburtstag, den er am Montag feiern kann, und wünschen alles Gute. Weiter geht's auf Nesslau. Hans Bäckli, auch da habe ich Glückwünsche. Der Hans Bäckli im Altersheim Churfirsten-Nesslau. Lieber Papi, Schwiegerpapi, Grosspapi, zu deinem heutigen 94. Geburtstag wünschen wir dir nur das Allerbeste. Noch lange gute Gesundheit und ganz viel Glück und schöne Begegnungen. Du es geniessen. Es grüßen Ursula, Peter, Stefan mit Jessie und Chiara, sowie auch Janina mit Roman. Alles Gute. Jetzt hören wir für euch alle das Echo vom Lorenhof im Mutterland. Ist schön.

Trio ist, haben wir jetzt parat, das sich nach 30 Jahren auflösen, das in dieser Woche bekannt geworden ist. Von Ihnen hören wir «Grüß mir Lugano». Grüße gehen nicht auf Lugano, sondern zuerst einmal auf Boll. Und zwar zum Lotti Susanne Beck. Liebe Mutter, schreibt uns der Pascal Beck, ich wünsche dir zu deinem 81. Geburtstag, wo du gestern hast können feiern, alles Liebe und Gute und vor allem gute Gesundheit. Du bist für jeden immer da gewesen, egal was er gehabt hat. Du bist eine ganz gute Mutter. Ein herzliches Dankeschön für alles, was du immer für mich und auch für die anderen gemacht hast. Das kommt vom Sohn, Pascal. Zweckis lässt uns hoffentlich auch Regina Hoffmann zu, der Ländler zu morgen. Die Regina, schreibt mir uns, hat gestern Geburtstag feiern. Nachträglich alles Gute und gute Gesundheit. Das wünscht deine Schwester, die Brüder, die Verwandten und Bekannten von Zweckis.

Wir steuern gerade Richtung 10 zu. Für einen Musikwunsch haben wir noch Platz. Die Formation «Ein Napfgruss» mit dem Märli, wo wir spielen für die Kathrin Peter. Liebe Kathrin von Brüsch, zu deinem 30. Geburtstag wünschen wir dir alles Liebe und Gute. Bleib so eine fröhliche und aufgestellte Frau. Es freut uns sehr, dass dir unsere Musik so viel Freude macht. Liebe Grüße mit meinen Jutz und bis gleich. Deine Napfgruss. Um 10 Uhr da gehen die beiden Sender wieder auseinander. Bei Radio Zentral, der breiteste Musikmix. Da begrüßt euch dann Nadine Wechsler. Und bei Radio Eviva, da geht es lüpfig weiter. Da sehe ich Formationen wie Kapelle, Heirassa, Urmusik, Augenschmaus, Bürgerstock, Klänk, Käsli, Käsli oder auch das Jodelquartett, Sentis und noch vieles mehr. Zwei Sender, zwei unterschiedliche Programme, eine Radiofamilie. Es freut uns, wenn wir euch weiter durchs Wochenende begleiten dürfen. Am Mikrofon war der Andi Batschen. Bis zum nächsten Mal. Auf Wiederhören und ein gefreutes Wochenende weiterhin.

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8: Ein ganz guter Samstag, jetzt ist es 10 Uhr bei aktuell 16 Grad Sitzkirch und 16 Grad Oster.
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9: Im Luzerner Seetal hat in der Nacht eine Sagerei gebrunnen. Das Biosphären-Entli-Buch feiert das 25-Jahr-Jubiläum. Und der Donald Trump sichert sich Öl zu Venezuela. Im Nachrichtenstudio der Peter Haufenstein. In Urswil in der Luzerner Gemeinde Hochdorf hat in der Nacht eine Sägerei gebrannt. Beim Eintreffen der Feuerwehr stand das Hauptgebäude der Sägerei bereits im Vollbrand. Die Nebengebäude konnten gerettet werden, erklärt der Kommandant der Feuerwehr Hochdorf, Christian Gretener.
10: Ja, gelungen ist mit einem sehr schnellen Einsatz. Es ist ja eine schwierige Situation bezogen auf Wasser, haben aber das sofort gerade erkannt von Anfang an weg und geschaut, dass wir vom Weiher, der in der näheren Umgebung ist, haben gerade können Wasser zusätzlich beziehen, dass wir auch die nötigen Mittel haben, um möglichst schnell die Leitungen zwischen die Gebäude hineinzubringen und entsprechend erfolgreich die auch können zu heben.
9: Beim Grossbrand in Urswil standen 130 Feuerwehrleute aus Hochdorf, Römerswil und Hohenrhein im Einsatz. Verletzt wurde niemand, die Brandursache wird nun abgeklärt. Die betroffene Sägerei gibt es bereits seit 150 Jahren, wie es auf der Internetseite des Unternehmens heißt. Seit 25 Jahren gibt es die Biosphäre Entlebuch mit dem UNESCO-Label. Es ist die größte Moorlandschaft der Schweiz. Im Entlebuch verschmilzt die Natur mit dem Tourismus und der Wirtschaft, sagt Wolfgang Schatz, Direktor der Biosphäre Entlebuch.
11: Eigentlich ist es ja ein Regionalentwicklungsprojekt. Es ist im Einklang Naturentwicklung, im Einklang von einer wirtschaftlichen Entwicklung. Das heisst, wir haben natürlich schon auch gemerkt, dass reiner Naturschutz, ohne dass die Bevölkerung dahinter steht, nicht funktioniert, sondern es muss mitgetragen werden. Und die Natur natürlich auch als Ressource zu sehen, im Sinn, da haben wir ein Juwel von der Landschaft, aber auch von der Natur. Bei uns sehr stark natürlich Karstlandschaft und Moorlandschaft, dass das auch eine Ressource ist, dass wir eine ganz tolle Landschaft haben, die man touristisch auch vermarkten kann.
9: In Schüpfheim wird das Jubiläum der UNESCO-Biosphäre Entlebuch an diesem Wochenende gefeiert. Es gibt unter anderem Auftritte von verschiedenen Gruppen, eine Podiumsdiskussion oder einen Brunch. Ins Ausland. Die USA haben sich nach Angaben von Präsident Donald Trump neue riesige Ölvorkommen in Venezuela gesichert. Mit der Vereinbarung bringen die USA mehr als 65 Milliarden Barrel nachgewiesener Ölvorkommen unter ihre Kontrolle, wie Trump mitteilte. Tina Eck berichtet aus Washington.
12: Venezuela hat mit die größten Ölvorkommen der Welt und Trump will sich rund ein Fünftel davon sichern. Die USA machen seit letztem Jahr gehörig militärisch und wirtschaftlich Druck. Trump warf Venezuela vor, Öl, Land und Vermögenswerte gestohlen zu haben, die er wiederhaben wolle. Nach den Worten Trumps werden sich die US-Ölvorkommen mit diesem Deal mehr als verdoppeln und damit auch die hiesigen Benzinpreise senken. Wegen denen nämlich ist Trump hierzulande innenpolitisch schwer unter Druck.
9: Rudern an der WM zu Amsterdam hat die Schweiz Bronze im Doppelzweier gewonnen. Die Luzernerinnen Salome Ulrich und Fabienne Schweizer werden dritt. Das hinter den Teams von Irland und den Niederlanden.

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1: Ich bin Roel Heglin. Kanadische Firmen schauen sich nach dem Zollkonflikt mit den USA vermehrt in Europa um. Das sagt die Schweizerisch-Kanadische Handelskammer. Auch die Schweiz ist für kanadische Unternehmen interessant. Sie gilt als innovativ, stabil und steht für Qualität. Kanada ist bereits der zweitwichtigste Handelspartner der Schweiz in Amerika. Den Handel mit den USA könne Europa aber nicht ersetzen, sondern nur ergänzen. Die umstrittene US-Einwanderungsbehörde ICE will künftig hundeähnliche Roboter einsetzen. Laut Berichten sollen diese bei Einsätzen in besonders gefährlichen, instabilen oder schwer zugänglichen Umgebungen eingesetzt werden. Über eine mögliche Angriffsfunktion ist nichts bekannt. Zuletzt sorgte die Behörde mit der geplanten Anschaffung von Elektroschockhandschuhen für Aufsehen. Die Isländer stimmen heute über die Wiederaufnahme von EU-Beitrittsgesprächen ab. Mehr als 270.000 Menschen sind in einem Referendum aufgerufen, ihre Stimme abzugeben. Alles deutet auf ein enges Rennen hin. Ein grosser Streitpunkt in der Debatte um eine mögliche EU-Mitgliedschaft ist die Fischerei. Die spanische Regierung hat die EU-Grenzschutzagentur Frontex um Hilfe gebeten. Diese solle vor allem bei der Bewältigung der Migrationskrise in Ceuta beigezogen werden. Noch immer sind laut Regierung rund 5'000 Migranten in Ceuta. Die Regierung kann sie nicht schnell abschieben, will sie aber auch nicht aufs Festland bringen. Ausnahmen bilden die rund 500 besonders schutzbedürftigen, unbegleiteten Minderjährigen. Es gibt einen recht sonnigen Tag. In den Bergen kann es ein paar harmlose Quellwolken geben. Das Ganze bei sommerlichen 25 Grad.

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1: Ich bin Rahel Häcklin. Der frühere ukrainische Verteidigungsminister Michailo Fedorov wird Berater für militärische Innovation im italienischen Verteidigungsministerium. Laut dem italienischen Verteidigungsminister habe Fedorov umfangreiche Erfahrung in der digitalen Innovation und im Verteidigungswesen. Fedorov seinerseits teilt mit, er werde Italien dabei unterstützen, moderne Kriegstechnologien einzuführen und sich an neue globale Sicherheitsherausforderungen anzupassen. Nach dem Großbrand in Thusis, bei dem vor einer Woche 4 Personen ums Leben gekommen sind, ist eine Person verhaftet worden. Gegen sie werde wegen mehrfacher fahrlässiger Tötung und mehrfacher fahrlässiger Körperverletzung ermittelt. Das berichtet das Radio und Fernsehen RSI. Laut Staatsanwaltschaft handelt es sich bei den Todesopfern um 2 Rumänen, eine Portugiesin und einen Bulgaren. Immer mehr große Schweizer Unternehmen lassen extern prüfen, wie glaubwürdig ihre Angaben zu Umwelt- und Sozialthemen sind. Für das Geschäftsjahr 2025 sind es 9 von 10 Unternehmen. Das zeigt eine Untersuchung des Beratungsunternehmens IRF. Vor 4 Jahren waren es erst halb so viele. Wegen des Großbrandes bei einer Recyclingfirma in Aiguebloc sind die heutigen Triathlon-Wettkämpfe in Lausanne abgesagt worden. Der Brand verursachte eine starke Rauchentwicklung. Die Behörden empfehlen deshalb, körperliche Anstrengungen im Freien zu vermeiden. Für die Organisationen gehen Gesundheit und Sicherheit der Menschen vor, die am Triathlon teilgenommen hätten. Es wären mehrere Tausend gewesen. Am Nachmittag gibt es dann ein bisschen mehr Wolken, es bleibt aber trotzdem sonnig bei gut 25 Grad.

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1: Ich bin Rahel Häcklin. Der frühere ukrainische Verteidigungsminister Michailo Fedorov wird Berater für militärische Innovation im italienischen Verteidigungsministerium. Laut dem italienischen Verteidigungsminister habe Fedorov umfangreiche Erfahrung in der digitalen Innovation und im Verteidigungswesen. Fedorov seinerseits teilt mit, er werde Italien dabei unterstützen, moderne Kriegstechnologien einzuführen und sich an neue globale Sicherheitsherausforderungen anzupassen. Nach dem Großbrand in Thusis, bei dem vor einer Woche 4 Personen ums Leben gekommen sind, ist eine Person verhaftet worden. Gegen sie werde wegen mehrfacher fahrlässiger Tötung und mehrfacher fahrlässiger Körperverletzung ermittelt. Das berichtet das Radio und Fernsehen RSI. Laut Staatsanwaltschaft handelt es sich bei den Todesopfern um 2 Rumänen, eine Portugiesin und einen Bulgaren. Immer mehr große Schweizer Unternehmen lassen extern prüfen, wie glaubwürdig ihre Angaben zu Umwelt- und Sozialthemen sind. Für das Geschäftsjahr 2025 sind es 9 von 10 Unternehmen. Das zeigt eine Untersuchung des Beratungsunternehmens IRF. Vor 4 Jahren waren es erst halb so viele. Wegen des Großbrandes bei einer Recyclingfirma in Aiguillon sind die heutigen Triathlon-Wettkämpfe in Lausanne abgesagt worden. Der Brand verursachte eine starke Rauchentwicklung. Die Behörden empfehlen deshalb, körperliche Anstrengungen im Freien zu vermeiden. Für die Organisationen gehen Gesundheit und Sicherheit der Menschen vor, die am Triathlon teilgenommen hätten. Es wären mehrere Tausend gewesen. Am Nachmittag gibt es dann ein bisschen mehr Wolken, es bleibt aber trotzdem sonnig bei gut 25 Grad.

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1: Im Studio der Jonathan Ernst. Wegen eines Großbrandes bei einer Recyclingfirma in Écublon sind in Lausanne für heute geplante Triathlon-Wettkämpfe abgesagt worden. Für die Organisatoren gehen Gesundheit und Sicherheit der Menschen vor, die am Triathlon teilgenommen hätten. Es wären mehrere Tausend gewesen. Der Brand sei zwar unter Kontrolle, teilten die Behörden nun mit. Die Löscharbeiten dauern aber noch an. Körperliche Anstrengungen im Freien seien wegen des Rauchs weiterhin zu vermeiden. Immer mehr große Schweizer Unternehmen lassen extern prüfen, wie glaubwürdig ihre Angaben zu Umwelt- und Sozialthemen sind. Für das Geschäftsjahr 2025 sind es 9 von 10 Unternehmen. Das zeigt eine Untersuchung des Beratungsunternehmens IRF. Vor 4 Jahren waren es erst gut halb so viele. Isländerinnen und Isländer stimmen heute über die Wiederaufnahme von EU-Beitrittsgesprächen ab. Mehr als 272.000 Menschen sind in einem Referendum aufgerufen, ihre Stimme abzugeben. Alles deutet auf ein enges Rennen hin. Ein grosser Streitpunkt in der Debatte ist die Frage, wie gross der Einfluss der EU auf die Fischerei sein würde. Der frühere ukrainische Verteidigungsminister Michailo Fedorov wird Berater für militärische Innovation im italienischen Verteidigungsministerium. Laut dem italienischen Verteidigungsminister habe Fedorov umfangreiche Erfahrung in der digitalen Innovation und im Verteidigungswesen. Fedorov teilte seinerseits mit, er werde Italien dabei unterstützen, moderne Kriegstechnologien einzuführen und sich an neue globale Sicherheitsherausforderungen anzupassen. Das Wetter bleibt etwa so, wie es im Moment ist. Sonne, ein paar Wolken und Temperaturen um die 25 Grad am Nachmittag. Das wird morgen und am Montag auch so sein. Ab dem Dienstag könnte es vor allem im Osten ab und zu auch ein bisschen Regen geben.

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1: Im Studio der Jonathan Ernst. Die Stadtpolizei Zürich toleriert vorläufig die Besetzung des Lindenhofs in der Zürcher Altstadt. Das sagte sie heute Morgen der Nachrichtenagentur Keystone SDA. Aktivistinnen und Aktivisten haben den Platz gestern Abend besetzt. Sie protestieren gegen die europäische Migrationspolitik, Kriege und Aufrüstung. Die Polizei will die Lage im Laufe des Tages neu beurteilen. Wegen eines Großbrandes bei einer Recyclingfirma in Ecublens sind in Lausanne für heute geplante Triathlon-Wettkämpfe abgesagt worden. Für die Organisatoren gehen Gesundheit und Sicherheit der Menschen vor, die am Triathlon teilgenommen hätten. Es wären mehrere Tausend gewesen. Der Brand sei zwar unter Kontrolle, teilten die Behörden nun mit. Die Löscharbeiten dauern aber noch an. Körperliche Anstrengungen im Freien seien wegen des Rauchs weiterhin zu vermeiden. Immer mehr große Schweizer Unternehmen lassen extern prüfen, wie glaubwürdig ihre Angaben zu Umwelt- und Sozialthemen sind. Für das Geschäftsjahr 2025 sind es 9 von 10 Unternehmen. Das zeigt eine Untersuchung des Beratungsunternehmens IRF. Vor 4 Jahren waren es erst gut halb so viele. Isländerinnen und Isländer stimmen heute über die Wiederaufnahme von EU-Beitrittsgesprächen ab. Mehr als 272.000 Menschen sind in einem Referendum aufgerufen, ihre Stimme abzugeben. Alles deutet auf ein enges Rennen hin. Ein großer Streitpunkt in der Debatte ist die Frage, wie groß der Einfluss der EU auf die Fischerei sein würde. Das Wetter bleibt etwa so, wie es im Moment ist. Sonne, ein paar Wolken und Temperaturen um die 25 Grad am Nachmittag. Das wird morgen und am Montag auch so sein. Ab dem Dienstag könnte es vor allem im Osten ab und zu auch ein bisschen Regen geben.

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1: Im Studio der Jonathan Ernst. Wegen eines Großbrandes bei einer Recyclingfirma in Écublon sind in Lausanne für heute geplante Triathlon-Wettkämpfe abgesagt worden. Für die Organisatoren gehen Gesundheit und Sicherheit der Menschen vor, die am Triathlon teilgenommen hätten. Es wären mehrere Tausend gewesen. Der Brand sei zwar unter Kontrolle, teilten die Behörden nun mit. Die Löscharbeiten dauern aber noch an. Körperliche Anstrengungen im Freien seien wegen des Rauchs weiterhin zu vermeiden. Bei einem russischen Drohnenangriff auf ein ukrainisches Munitionslager sind gestern Abend mindestens 37 Menschen getötet worden. Mehr als 40 Menschen wurden verletzt. Auch Wohnhäuser sowie ein Senioren- und Behindertenheim seien beim Angriff westlich von Kiew beschädigt worden, teilte der ukrainische Präsident Volodymyr Zelensky mit. Nach der verheerenden Flut in Nepal versuchen die Behörden, hunderte Opfer zu identifizieren. Allein im Distrikt Chitwan wurden 233 Tote geborgen. Bisher konnten nur wenige identifiziert werden. Vor der Bestattung der unbekannten Opfer nehmen die Behörden deshalb DNA-Proben. Das teilte die Bezirksverwaltung von Chitwan mit. Formel 1 Weltmeister Lando Norris bleibt mindestens bis 2030 beim McLaren-Team. Der 26-jährige Brite verkündete seinen Entscheid beim Familientag des Rennstalls. Norris fährt seit 2019 für McLaren und hat 163 Grand Prix bestritten, mehr als jeder andere Fahrer in der Geschichte von McLaren. Das Wetter bleibt etwa so, wie es im Moment ist. Sonne, ein paar Wolken und Temperaturen um die 25 Grad am Nachmittag. Das wird morgen und am Montag auch so sein. Ab dem Dienstag könnte es vor allem im Osten ab und zu auch ein bisschen Regen geben.

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6: Im Studio der Jonathan Ernst. In Basel haben sich rund 100 Personen zu einer Pro-Palästina-Demonstration versammelt, trotz fehlender Bewilligung. Die Polizei war mit einem größeren Aufgebot vor Ort. Sie toleriere keine bewegte Kundgebung. Bereits im Vorfeld kündigte die Kantonspolizei an, dass die Demonstration in der geplanten Form nicht bewilligt werden könne. Wegen der unsicheren Lage an der Straße von Hormus sitzen immer noch rund 400 Schiffe im Persischen Golf fest. An Bord sind etwa 6000 Seeleute, das teilt die Weltschifffahrtsorganisation IMO mit. Seit Beginn des Iran-Kriegs vor einem halben Jahr hat sie mindestens 70 Angriffe auf internationale Schiffe registriert. Dabei sind 19 Seeleute ums Leben gekommen. Nach der verheerenden Flut in Nepal versuchen die Behörden, hunderte Opfer zu identifizieren. Allein im Distrikt Chitwan wurden 233 Tote geborgen. Bisher konnten nur wenige identifiziert werden. Vor der Bestattung der unbekannten Opfer nehmen die Behörden deshalb DNA-Proben. Das teilte die Bezirksverwaltung von Chitwan mit. Formel 1 Weltmeister Lando Norris bleibt mindestens bis 2030 beim McLaren-Team. Der 26-jährige Brite verkündete seinen Entscheid beim Familientag des Rennstalls. Norris fährt seit 2019 für McLaren und hat 163 Grand Prix bestritten, mehr als jeder andere Fahrer in der Geschichte von McLaren. Das Wetter bleibt heute Morgen und am Montag etwa so, wie es ist. Am Dienstag können es dann erste Tropfen geben. Am Mittwoch können es dann ein bisschen stärker regnen, vor allem im Osten. Die Temperaturen, die sind heute und morgen am Nachmittag um die 25 Grad.

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1: Im Studio der Jonathan Ernst. Rund 100 vermummte Personen haben sich gestern Abend beim Lindenhof in der Stadt Zürich versammelt. Sie wollen den Lindenhof laut eigenen Angaben bis morgen besetzen. Die Stadtpolizei Zürich toleriert dies vorläufig. Peter Sali, Mediensprecher der Stadtpolizei Zürich, erklärt, in solchen Situationen müsse man mögliche Folgen eines Polizeieinsatzes abschätzen.
2: Sprich, könnte es weitere Demonstrationen, größere Sachbeschädigungen oder sogar Verletzungen auf beiden Seiten verursachen, wenn man so eine Räumung würde befehlen. Und bislang können wir von einer grundsätzlich friedlichen Protestaktion reden.
1: Man werde den Verlauf der Veranstaltung jedoch beobachten und gegebenenfalls Massnahmen prüfen. In der Stadt Basel hat die Polizei am Nachmittag eine unbewilligte Demonstration verhindert. An der Pro-Palästina-Kundgebung wollten rund 300 Personen teilnehmen. Die Kantonspolizei Basel-Stadt kesselte sie ein und führte Personenkontrollen durch, teilt sie mit. Bereits im Vorfeld hatte die Polizei angekündigt, dass die Demonstration in der geplanten Form nicht bewilligt werden könne, dies wegen expliziten Gewaltaufrufen. Nach der verheerenden Flut in Nepal versuchen die Behörden, hunderte Opfer zu identifizieren. Allein im Distrikt Chitwan wurden 233 Tote geborgen. Bisher konnten nur wenige identifiziert werden. Vor der Bestattung der unbekannten Opfer nehmen die Behörden deshalb DNA-Proben. Das teilte die Bezirksverwaltung von Chitwan mit. Das Wetter bleibt etwa so, wie es im Moment ist. Sonne, ein paar Wolken und Temperaturen um die 25 Grad am Nachmittag. Das wird morgen und am Montag auch so sein. Ab dem Dienstag könnte es vor allem im Osten ab und zu auch ein bisschen Regen geben.

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1: Guten Abend, ich bin Jonathan Ernst. Rund 100 vermummte Personen haben sich gestern Abend beim Lindenhof in der Stadt Zürich versammelt. Sie wollen den Lindenhof laut eigenen Angaben bis morgen besetzen. Die Stadtpolizei Zürich toleriert dies vorläufig. Peter Sali, Mediensprecher der Stadtpolizei Zürich, erklärt, in solchen Situationen müsse man mögliche Folgen eines Polizeieinsatzes abschätzen.
2: Sprich, könnte es weitere Demonstrationen, größere Sachbeschädigungen oder sogar Verletzungen auf beiden Seiten verursachen, wenn man so eine Räumung würde befehlen. Und bislang können wir von einer grundsätzlich friedlichen Protestaktion reden.
1: Man werde den Verlauf der Veranstaltung jedoch beobachten und gegebenenfalls Massnahmen prüfen. In der Stadt Basel hat die Polizei am Nachmittag eine unbewilligte Demonstration verhindert. An der Pro-Palästina-Kundgebung wollten rund 300 Personen teilnehmen. Die Kantonspolizei Basel-Stadt kesselte sie ein und führte Personenkontrollen durch, teilt sie mit. Bereits im Vorfeld hatte die Polizei angekündigt, dass die Demonstration in der geplanten Form nicht bewilligt werden könne, dies wegen expliziten Gewaltaufrufen. Wegen der unsicheren Lage an der Straße von Hormus sitzen immer noch rund 400 Schiffe im Persischen Golf fest. An Bord sind etwa 6'000 Seeleute, das teilt die Weltschifffahrtsorganisation IMO mit. Seit Beginn des Iran-Kriegs vor einem halben Jahr hat sie mindestens 70 Angriffe auf internationale Schiffe registriert. Dabei sind 19 Seeleute ums Leben gekommen. Das Wetter bleibt heute Morgen und am Montag etwa so, wie es ist. Am Dienstag können es dann erste Tropfen geben. Am Mittwoch können es dann etwas stärker regnen, vor allem im Osten. Die Temperaturen, die sind heute Morgen am Nachmittag um die 25 Grad.

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1: Guten Abend, ich bin der Jonathan Ernst. Beim Bahnhof Leuk im Wallis ist heute Morgen eine Person von einem Zug erfasst und getötet worden. Gemäss ersten Erkenntnissen der Walliser Staatsanwaltschaft wollte die Person über die Gleise zu einem stehenden Zug. Gleichzeitig fuhr ein anderer Zug in den Bahnhof ein. Trotz Notbremsung wurde die Person erfasst und starb noch vor Ort. Rund 100 vermummte Personen haben sich gestern Abend beim Lindenhof in der Stadt Zürich versammelt. Sie wollen den Lindenhof laut eigenen Angaben bis morgen besetzen. Die Stadtpolizei Zürich toleriert dies vorläufig. Peter Sali, Mediensprecher der Stadtpolizei Zürich, erklärt, in solchen Situationen müsse man mögliche Folgen eines Polizeieinsatzes abschätzen.
2: Sprich, könnte es weitere Demonstrationen, größere Sachbeschädigungen oder sogar Verletzungen auf beiden Seiten verursachen, wenn man so eine Räumung befehlen würde. Und bislang können wir von einer grundsätzlich friedlichen Protestaktion reden.
1: Man werde den Verlauf der Veranstaltung jedoch beobachten und gegebenenfalls Massnahmen prüfen. Ein Autofahrer ist letzte Nacht mit 189 km pro Stunde durch den Uetliberg-Tunnel gerast. Laut der Kantonspolizei Zürich war der 46-Jährige fast doppelt so schnell unterwegs wie erlaubt. Eine Patrouille stoppte ihn bei der Ausfahrt Wollishofen und nahm ihm den Führerausweis ab. Der Mann wird wegen eines Raserdelikts angezeigt. Das Wetter bleibt etwa so, wie es im Moment ist. Sonne, ein paar Wolken und Temperaturen um die 25 Grad am Nachmittag. Das wird morgen und am Montag auch so sein. Ab dem Dienstag könnte es vor allem im Osten ab und zu auch ein bisschen Regen geben.

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1: Guten Abend, ich bin der Jonathan Ernst. Beim Bahnhof Leuk im Wallis ist heute Morgen eine Person von einem Zug erfasst und getötet worden. Gemäss ersten Erkenntnissen der Walliser Staatsanwaltschaft wollte die Person über die Gleise zu einem stehenden Zug. Gleichzeitig fuhr ein anderer Zug in den Bahnhof ein. Trotz Notbremsung wurde die Person erfasst und starb noch vor Ort. Obstbauern erwarten eine deutlich schlechtere Ernte für dieses Jahr. Wegen des sehr heißen und trockenen Sommers sind mehrere Kilo Äpfel und Birnen schon jetzt reif, eignen sich aber nicht für den Verkauf. An gewissen Tagen könne man gerade einmal die Hälfte der geernteten Früchte verkaufen, sagt Markus Thali, Präsident der Luzerner Obstproduzenten.
2: Das merkt man schon einfach, die grosse Trockenheit, die wir wirklich hatten. Viele Betriebe können nicht bewässern im Kanton Luzern. Auf den leichten Böden, die halt sehr steinig ist oder sandig ist, haben halt die Äpfel wirklich zum Teil mit dem Wachstum eingestellt, Anfang August.
1: Viele Obstbetriebe müssten sich nun über Bewässerungsmöglichkeiten Gedanken machen und in entsprechende Anlagen investieren. Ecuadors früherer Präsident Lenin Moreno ist wegen Bestechlichkeit zu 5 Jahren Haft verurteilt worden. Laut dem obersten Gerichtshof soll er bei der Vergabe eines grossen Wasserkraftprojekts einen chinesischen Konzern begünstigt haben, wobei Bestechungsgelder in Millionenhöhe geflossen sein sollen. Moreno weist die Vorwürfe zurück. Das Urteil ist noch nicht rechtskräftig. In der Schweizer Fußballmeisterschaft spielt der FC Luzern auswärts gegen Servette ein 1:1 unentschieden und der FC Zürich gewinnt in Lausanne mit 3:2. In einer knappen halben Stunde empfangen zudem die Berner Young Boys den FC Basel in Bern. Das Wetter bleibt heute Morgen und am Montag etwa so, wie es ist. Am Dienstag können es dann erste Tropfen geben. Am Mittwoch können es dann etwas stärker regnen, vor allem im Osten. Die Temperaturen, die sind heute Morgen am Nachmittag um die 25 Grad.

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1: Guten Abend, diese Themen haben heute Schlagzeilen gemacht. Rund 100 vermummte Personen haben sich gestern Abend beim Lindenhof in der Stadt Zürich versammelt. Sie wollen den Lindenhof laut eigenen Angaben bis morgen besetzen. Die Stadtpolizei Zürich toleriert dies vorläufig. Peter Sali, Mediensprecher der Stadtpolizei Zürich, erklärt, in solchen Situationen müsse man mögliche Folgen eines Polizeieinsatzes abschätzen.
2: Sprich, könnte es weitere Demonstrationen, größere Sachbeschädigungen oder sogar Verletzungen auf beiden Seiten verursachen, wenn man so eine Räumung würde befehlen. Und bislang können wir von einer grundsätzlich friedlichen Protestaktion reden.
1: Man werde den Verlauf der Veranstaltung jedoch beobachten und gegebenenfalls Massnahmen prüfen.
3: Wegen des heftigen Unwetters, das gestern Vormittag über die Schweiz zog, rechnen Versicherungen mit hohen Schadenssummen. Die AXA und Mobiliar wollen aufgrund der vielen Schadenmeldungen sogenannte Hageldrive-ins einrichten. Gemeint sind mobile Stationen, an denen die Fahrzeugschäden aufgenommen und berechnet werden. Wie hoch die gesamte Schadenssumme ist, können die Versicherer noch nicht abschätzen. Kanadische Firmen schauen sich nach dem Zollkonflikt mit den USA vermehrt in Europa um. Das sagt die Schweizerisch-Kanadische Handelskammer. Auch die Schweiz ist für kanadische Unternehmen interessant. Sie gilt als innovativ, stabil und steht für Qualität. Kanada ist bereits der zweitwichtigste Handelspartner der Schweiz in Amerika. Den Handel mit den USA könne Europa aber nicht ersetzen, sondern nur ergänzen.
1: Wegen eines Großbrandes bei einer Recyclingfirma in Écublens sind in Lausanne für heute geplante Triathlon-Wettkämpfe abgesagt worden. Für die Organisatoren gehen Gesundheit und Sicherheit der Menschen vor, die am Triathlon teilgenommen hätten. Es wären mehrere Tausend gewesen. Der Brand sei zwar unter Kontrolle, teilten die Behörden nun mit. Die Löscharbeiten dauern aber noch an. Körperliche Anstrengungen im Freien seien wegen des Rauchs weiterhin zu vermeiden.
3: Die spanische Regierung hat die EU-Grenzschutzagentur Frontex um Hilfe gebeten. Diese solle vor allem bei der Bewältigung der Migrationskrise in Ceuta beigezogen werden. Noch immer sind laut Regierung rund 5'000 Migranten in Ceuta. Die Regierung kann sie nicht schnell abschieben, will sie aber auch nicht aufs Festland bringen. Ausnahmen bilden die rund 500 besonders schutzbedürftigen, unbegleiteten Minderjährigen.

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1: Guten Abend, diese Themen haben heute Schlagzeilen gemacht. Rund 100 vermummte Personen haben sich gestern Abend beim Lindenhof in der Stadt Zürich versammelt. Sie wollen den Lindenhof laut eigenen Angaben bis morgen besetzen. Die Stadtpolizei Zürich toleriert dies vorläufig. Peter Sali, Mediensprecher der Stadtpolizei Zürich, erklärt, in solchen Situationen müsse man mögliche Folgen eines Polizeieinsatzes abschätzen.
2: Sprich, könnte es weitere Demonstrationen, größere Sachbeschädigungen oder sogar Verletzungen auf beiden Seiten verursachen, wenn man so eine Räumung würde befehlen. Und bislang können wir von einer grundsätzlich friedlichen Protestaktion reden.
1: Man werde den Verlauf der Veranstaltung jedoch beobachten und gegebenenfalls Massnahmen prüfen.
3: Kanadische Firmen schauen sich nach dem Zollkonflikt mit den USA vermehrt in Europa um. Das sagt die Schweizerisch-Kanadische Handelskammer. Auch die Schweiz ist für kanadische Unternehmen interessant. Sie gilt als innovativ.

0: innovativ, stabil und steht für Qualität. Kanada ist bereits der zweitwichtigste Handelspartner der Schweiz in Amerika. Den Handel mit den USA könne Europa aber nicht ersetzen, sondern nur ergänzen.
1: Obstbauern erwarten eine deutlich schlechtere Ernte für dieses Jahr. Wegen des sehr heißen und trockenen Sommers sind mehrere Kilo Äpfel und Birnen schon jetzt reif, eignen sich aber nicht für den Verkauf. An gewissen Tagen könne man gerade einmal die Hälfte der geernteten Früchte verkaufen, sagt Markus Thali, Präsident der Luzerner Obstproduzenten.
2: Das merkt man schon einfach, die grosse Trockene, die wir wirklich hatten. Viele Betriebe können nicht bewässern im Kanton Luzern. Auf den leichten Böden, wo halt sehr steinig ist oder sandig ist, haben halt die Äpfel wirklich zum Teil mit dem Wachstum eingestellt, Anfang August.
1: Viele Obstbetriebe müssten sich nun über Bewässerungsmöglichkeiten Gedanken machen und in entsprechende Anlagen investieren. In der Stadt Basel hat die Polizei am Nachmittag eine unbewilligte Demonstration verhindert. An der Pro-Palästina-Kundgebung wollten rund 300 Personen teilnehmen. Die Kantonspolizei Basel-Stadt kesselte sie ein und führte Personenkontrollen durch, teilt sie mit. Bereits im Vorfeld hatte die Polizei angekündigt, dass die Demonstration in der geplanten Form nicht bewilligt werden könne, dies wegen expliziten Gewaltaufrufen.
0: Die spanische Regierung hat die EU-Grenzschutzagentur Frontex um Hilfe gebeten. Diese solle vor allem bei der Bewältigung der Migrationskrise in Ceuta beigezogen werden. Noch immer sind laut Regierung rund 5'000 Migranten in Ceuta. Die Regierung kann sie nicht schnell abschieben, will sie aber auch nicht aufs Festland bringen. Ausnahmen bilden die rund 500 besonders schutzbedürftigen, unbegleiteten Minderjährigen.
1: Bei einem russischen Drohnenangriff auf ein ukrainisches Munitionslager sind gestern Abend mindestens 27 Menschen getötet worden, mehr als 40 Menschen wurden verletzt. Auch Wohnhäuser sowie ein Senioren- und Behindertenheim seien beim Angriff westlich von Kiew beschädigt worden, teilt der ukrainische Präsident Volodymyr Zelensky mit. Auch in der Südukraine kamen sowohl in ukrainisch kontrollierten Gebieten sowie in der von Russland annektierten Halbinsel Krim Menschen bei gegenseitigen Angriffen ums Leben.

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1: Guten Abend, die Themen haben heute Schlagzeilen gemacht. Rund 100 vermummte Personen haben sich gestern Abend beim Lindenhof in der Stadt Zürich versammelt. Sie wollen den Lindenhof laut eigenen Angaben bis morgen besetzen. Die Stadtpolizei Zürich toleriere dies vorläufig. Die Polizei müsse in solchen Situationen mögliche Folgen eines Polizeieinsatzes abschätzen, um Sachbeschädigungen oder gar gewalttätige Ausschreitungen zu verhindern, heißt es von Mediensprecher Peter Sali. Man werde den Verlauf der Veranstaltung jedoch beobachten und gegebenenfalls Maßnahmen prüfen.
2: Wegen des heftigen Unwetters, das gestern Vormittag über die Schweiz zog, rechnen Versicherungen mit hohen Schadenssummen. Die AXA und Mobiliar wollen aufgrund der vielen Schadenmeldungen sogenannte Hageldrive-ins einrichten. Gemeint sind mobile Stationen, an denen die Fahrzeugschäden aufgenommen und berechnet werden. Wie hoch die gesamte Schadenssumme ist, können die Versicherer noch nicht abschätzen. Kanadische Firmen schauen sich nach dem Zollkonflikt mit den USA vermehrt in Europa um. Das sagt die Schweizerisch-Kanadische Handelskammer. Auch die Schweiz ist für kanadische Unternehmen interessant. Sie gilt als innovativ, stabil und steht für Qualität. Kanada ist bereits der zweitwichtigste Handelspartner der Schweiz in Amerika. Den Handel mit den USA könne Europa aber nicht ersetzen, sondern nur ergänzen.
1: Obstbauern erwarten eine deutlich schlechtere Ernte für dieses Jahr. Wegen des sehr heißen und trockenen Sommers sind mehrere Kilo Äpfel und Birnen schon jetzt reif, eignen sich aber nicht für den Verkauf. An gewissen Tagen könne man gerade einmal die Hälfte der geernteten Früchte verkaufen, sagt Markus Thali, Präsident der Luzerner Obstproduzenten.
3: Das merkt man schon einfach, die grosse Trockenheit, die wir wirklich hatten. Viele Betriebe können nicht bewässern im Kanton Luzern. Auf den leichten Böden, die halt sehr steinig ist oder sandig ist, haben halt die Äpfel wirklich zum Teil mit dem Wachstum eingestellt, anfangs August.
1: Viele Obstbetriebe müssten sich nun über Bewässerungsmöglichkeiten Gedanken machen und in entsprechende Anlagen investieren.
2: Der frühere ukrainische Verteidigungsminister Michailo Fedorov wird Berater für militärische Innovation im italienischen Verteidigungsministerium. Laut dem italienischen Verteidigungsminister habe Fedorov umfangreiche Erfahrung in der digitalen Innovation und im Verteidigungswesen. Fedorov seinerseits teilt mit, er werde Italien dabei unterstützen, moderne Kriegstechnologien einzuführen und sich an neue globale Sicherheitsherausforderungen anzupassen.

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